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2: Taylor Swift. I knew it. I knew you.

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2: Guten Morgen, wir rocken den Sonntagmorgen gleich mit Musik von Miles May von Neil Horan, Drive Safe. Und ich spiele dir Alex Warren gleich mit dem Fever Dream. Ganz romantisch geschrieben für seine Frau. Gibt's in wenigen Sekunden bei uns, dranbleiben.
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3: Grau und komplett wolkig ist es heute Morgen und es regnet immer wieder. Es bleibt auch tagsüber so. Dazu liegen die Höchstwerte in Bremen bei 21 Grad. Morgen wird es dann deutlich freundlicher mit viel Sonne und meist trocken. Maximal 20 bis 22 Grad.
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3: Nichts los auf den Straßen, aktuell freie Fahrt.
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2: Um gleich 7 Uhr, moin, ich bin Marc. Wir müssen natürlich über das reden, was am Abend in Berlin passiert ist. Ein Auto ist dort in eine Menschenmenge gefahren. Alle Infos bekommst du gleich bei mir. Alex Warren jetzt dazu mit Fever Dream.

0: 6:06, guten Morgen.
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0: Berlin steht unter Schock. Viele haben es erst heute Morgen mitbekommen oder jetzt gerade. Beim Christopher Street Day ist am Abend ein Fahrzeug in eine Menschenmenge im Tiergarten gefahren. Nach aktuellen Informationen gibt es eine tote Person und mindestens 16 Verletzte. 3 sollen aber noch in Lebensgefahr schweben. Der Fahrer, der ist geflüchtet. Die Polizei sucht nach ihm, gerade mit Hochdruck. In diesen Minuten ist auch ein Fahndungsfoto veröffentlicht worden. Nach Angaben der Ermittler ist der Verdächtige also identifiziert. Er soll dem islamistischen Milieu zugerechnet

werden. Wir halten dich natürlich auf dem Laufenden in unseren News. Gleich wieder um 7:05 hier bei Energy Bremen. Jetzt Lady Gaga mit Doechii mit One Way.

0: Ray mit Where is my husband hier bei Energy Bremen. Wie oft haben wir den Track damals auf TikTok gehört, oder? Jetzt Musik von Pink, What About Us, und ganz ehrlich, ihr Label soll ihr damals gesagt haben, mit über 35 will keiner mehr ihre Musik hören. Tja, ich würde mal sagen, falsch gedacht. Kennt ihr das, wenn jemand dir sagt, ey, lass mal, das bringt sowieso nichts? Und du machst es einfach? Hier hat's geklappt. Jetzt 33% mehr Abwechslung bei Energy Bremen. Guten Morgen, ich bin Marc. Hi.
1: We are

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1: Heute eher grau und immer wieder regnerisch, zeigt unser Wetterradar. Nur kurze, trockene Abschnitte. Insgesamt sind bis zu 20 Grad heute drin. Und aktuell messen wir 16 Grad in Fegesack und 17 Grad im Moment in Geestland bei dir an der Küste. Energy Bremen Wetter Trend. Morgen trockener, aber auch sonniger, bis zu 20 Grad. Mitte der Woche sogar wieder über 30 Grad.
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1: Kurz halb acht, guten Morgen, da ist im Moment nichts los. Ich wünsche dir eine gute Fahrt und ein schönes Wochenende mit Energy Bremen und mir. Ich bin Marc Hai.
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0: Robin Schulz weiß, was man an einem Sonntag braucht. Embers hier bei Energy Bremen. Guten Morgen, jetzt gibt es
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0: Aber sowas von, nämlich mit einem richtigen Welthit. Boah, Leute, jetzt Rihanna und Drake. Work, obwohl wir an diesem Sonntag an Work noch so gar nicht denken wollen, oder? So, entstanden ist der Track bei einer Poolparty damals an Drakes Haus. Wieso war ich da damals nicht eingeladen? Weiß ich nicht. Egal, der Hit ist mega und läuft jetzt bei dir im Radio. Ich bin Marc.

0: Viertel vor acht schon, Energy Bremen ist hier. Good morning. Gleich der neue Hit von Nico Santos, Why Don't You Stay. Vorher gucken wir doch mal, was wir heute so anstellen an diesem Sonntag, oder?
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0: Heute läuft zum Beispiel der letzte Tag der Fiesta Colombiana in der Bremer Altstadt. Freu dich da auf Salsa und jede Menge Latin-Feeling. Dazu gibt's Live-Musik, kolumbianische Spezialitäten. So, und um 10 Uhr geht's los. Sand, spektakuläre Würfe und Action mit dabei. In der Sparkassen Beach Arena kämpfen heute Deutschlands beste Beach-Handball-Teams um den Meistertitel. Beach-Handball ist deutlich schneller und spektakulärer als die Hallenversion. Mit Spin-Würfen und Flugeinlagen gibt's ja wirklich richtig viel zu sehen.
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2: Guten Morgen am Sonntag, gleich 8 Uhr. Und da haben wir was Besonderes für dich. Gleich Elken und Elken.

0: geht's direkt nach den News. Bleibt dran.
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2: 5:08. Ich bin Mia Hin. Schönen guten Morgen. Im Berliner Tiergarten ist am Rande des CSDs ein Wagen in die Menge gerast. Ein Mensch wurde getötet, 16 weitere verletzt. Die Fahndung nach dem oder den Tätern läuft. Die Polizei hat inzwischen einen Verdächtigen identifiziert. Bei ihm handelt es sich um einen polizeibekannten Mann aus der Islamistenszene. Kanzler Merz hat den Vorfall als abscheuliche Tat verurteilt. Berlins regierender Bürgermeister Wegner sprach von einem Angriff auf unsere freie und weltoffene Gesellschaft. Bei dem CSD in Berlin waren hunderttausende Menschen für mehr Vielfalt und Rechte queerer Menschen auf die Straße gegangen. Bei den verheerenden Waldbränden in Frankreich und Spanien ist weiter keine Entspannung in Sicht. Einsatzkräfte von Feuerwehr und Militär kämpfen weiter gegen die Flammen. Mehr als 250.000 Menschen wurde bereits vor den Feuern in Sicherheit gebracht. Die Deutsche Gesellschaft zur Rettung Schiffbrüchiger lädt heute zum Tag der Seenotretter ein. Mit dabei sind unter anderem Cuxhaven, Bremerhaven, Wilhelmshaven, Norddeich und Borkum. Es gibt Open Ships, Rettungsvorführungen und Gespräche mit den Rettern.
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3: Ey Wetter, was soll denn das? Heute nicht mehr so sommerlich. Graue Wolken, Regenradar zeigt, es wird immer wieder nass heute. Nur kurze Päuschen. Insgesamt bis zu 20 Grad sind noch drin. Wir gucken mal auf die aktuellen Temperaturen. Kröpelingen 16 Grad und Großkneten bei dir im Landkreis Oldenburg sind 17 Grad im Moment. Aber ey, Energy Bremen Wettertrend. Morgen wieder sonniger bis zu 20 Grad und Mitte der Woche sogar über 30 Grad wieder.
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3: Jetzt kurz vor 8, guten Morgen, da ist im Moment aber nichts los.
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3: Gleich 8 Uhr, moin, ich bin Marc. Du hast es im Wetter gehört, heute viel Regen auch mit dabei bei uns in Bremen und umzu. Ah, tolle Ausrede, einfach mal auf dem Sofa rumzuchillen, oder? Immerhin, passende Musik gibt's gleich von Aiken und Eminem. Da danst du so durch den Flur. Smack That aus 2006. Mega Hit gibt's gleich. Jetzt machen wir erstmal das Licht wieder aus. Kato und John kommen um die Ecke mit Turn the Lights Off.

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1: Was bedeutet Dschihad genau? Das ist unsere Religionsfrage der Woche. Wie immer an Theologe Professor Dr. Wolfgang Reinbold aus Hannover.
2: Das Wort kommt aus dem Arabischen und heißt in der Grundbedeutung so viel wie sich anstrengen, sich bemühen, streben und dann auch kämpfen. In der Tradition werden zwei Grundbedeutungen unterschieden, der sogenannte große und der sogenannte kleine Dschihad. Der große Dschihad meint die spirituelle Anstrengung. Sehr viele Muslime sagen heute im persönlichen Gespräch, es meint den Kampf gegen den inneren Schweinehund. Also es geht um die Anstrengung für ein gutes Leben als Muslim, für die Einhaltung der Rituale, das sich kümmern um die Nachbarn, um die Gemeinschaft und so weiter.
1: Und der kleine Dschihad?
2: Das ist der militärische Kampf, der nach islamischer Lehre unter bestimmten Umständen zulässig ist oder sogar geboten. Die übliche Meinung besagt, er ist grundsätzlich defensiv. Er darf also geführt werden, wenn wir angegriffen werden als Muslime. Und es gelten für ihn klare Regeln, etwa die, dass man Zivilisten, Frauen, Kinder und so weiter verschont.
1: Daran hat sich der sogenannte Islamische Staat aber dann nicht gehalten.
2: Das ist korrekt, überhaupt nicht. Und das ist auch der Grund dafür, warum die große Mehrheit der Muslime sagt, dieser Staat ist alles, nur nicht islamisch.
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hunderttausende Male auf TikTok gehört. Rose und Bruno Mars mit APT. Hier ist Energy Bremen um 16 Minuten nach 8. Guten Morgen. Ja, manche Songs brauchen halt so ein paar Wochen. Und manche auch ein paar Jahre. So wie jetzt der Hit von Martin Garrix und Ed Sheeran. Die haben schon 2014 angefangen und sind jetzt 2026 fertig geworden. Ich weiß nicht, wollen die vielleicht auch irgendwie so eine Oper oder eine Elbphilharmonie zusammenbauen? Da dauert es auch manchmal ein bisschen länger. Repeat it jetzt bei uns. Ich bin Markai.

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2: So Leute, ich habe gerade mal aufs Regenradar geschaut. Nicht so schön in Bremen und umzu, muss man sagen. Immer wieder Regen, heute nur kurze Päuschen, ansonsten sehr nass und das bei 20 Grad heute höchstens. Wir gucken mal auf die aktuellen Temperaturen. Da haben wir 17 Grad in Findorf und 16 Grad in Dreibergen bei dir an der Küste. Energy Bremen Wettertrend zeigt, aber hey, es geht bergauf. Morgen wieder mehr Sonne bis zu 20 Grad, Mitte der Woche sogar über 30.
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2: Kurz vor 9:30, guten Morgen, da ist nix los. Ich wünsche dir jetzt einen richtig schönen Sonntag mit Energy Bremen. Und mir, ich bin Marc, hi.
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Loy hat Allergie. Also sie singt über Red Eyes. Dann dachte ich, das muss Allergie sein. 8.35 Uhr gleich. Hier ist Energy Bremen. Guten Morgen. Jetzt neue Musik von einer Band. Da dachte ich zuerst, also ob das was ist? Neptunica heißt die Band. Und dann habe ich reingehört und das ist so ein Brett. Also mega und noch ganz frisch. What If kriegst du jetzt bei Energy Bremen. Ich bin Marc. Hi.

0: 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Guten Morgen um 8.41 Uhr und wir werden wach mit einer furchtbaren Nachricht hier aus Berlin. Am Rande des CSDs ist ja ein Auto in eine Menschenmenge gerast. Ein Mensch wurde getötet, 16 verletzt, mehrere von ihnen noch lebensgefährlich. Und bei mir ist jetzt Benno Hille aus unserer Energy Bremen News Redaktion. Inzwischen hat die Polizei ja bekannt gegeben, dass ein Verdächtiger identifiziert wurde, auch ein Fahndungsfoto rausgegeben. Was weißt du dazu?
1: Ja, die Polizei fahndet jetzt mit einem Foto nach dem 21-Jährigen wegen des Verdachts eines Anschlags, wie es heißt. Der Mann ist polizeibekannt und wird dem islamistischen Milieu in Berlin zugerechnet. Die Polizei warnt davor, den Mann anzusprechen. Er könnte bewaffnet und gefährlich sein, heißt es in der Erklärung. Ob er am Steuer gesessen hat und ob noch weitere Täter im Spiel gewesen sind, ist unklar. Zudem spricht die Polizei mittlerweile von mehreren Personen, die durch Stichwerkzeuge verletzt worden sind. Die Ermittlungen laufen weiter auf Hochtouren.
0: Und du bekommst bei uns natürlich alle Infos gleich wieder um 9:05 hier bei Energy Bremen.

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2: Sex on the Beach in der Hand und Sandstrand unter den Füßen passt zu diesem neuen Track von Jael. Moving to the Sun. Läuft bei mir auf der Hot Rotation und gleich hier bei uns und auch Harry Styles am Start mit den American Girls. Kriegst du direkt nach den News, bleibst du einfach dran, würde ich sagen.
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4: 5:09. Ich bin Mia Hin. Schönen guten Morgen. Nach dem tödlichen Angriff beim Berliner CSD fahndet die Polizei nach einem 21-Jährigen. Er ist polizeibekannt und wird dem islamistischen Milieu zugeordnet. Ob weitere Leute involviert gewesen sind, ist unklar. Die Polizei warnt davor, den Mann anzusprechen. Möglicherweise ist er bewaffnet und gefährlich. Berlins regierender Bürgermeister Wegner nennt den Vorfall beim CSD einen Angriff auf unsere freie und weltoffene Gesellschaft. Kanzler Merz spricht von einer abscheulichen Tat. Er und Innenminister Dobrindt werden sich mit Nachdruck für Aufklärung und Ahndung einsetzen, sagte Merz. Keine Entspannung in Sicht. Noch immer wüten die Waldbrände in Frankreich und Spanien. Inzwischen mussten fast 300.000 Menschen die betroffenen Regionen verlassen. Satellitenbilder zeigen, dass sich die Rauchschwaden um Bordeaux und Madrid mittlerweile sogar zu einer Riesenwolke verbunden haben. Werder Bremen hat zum Abschluss seines Trainingslagers in Österreich ein Testspiel gegen den Zweitligisten Bochum gewonnen. Werder setzte sich in 120 vereinbarten Minuten mit 2:0 durch. Das erste Pflichtspiel für die Bremer steht in 4 Wochen im Pokal beim Lüneburger SK Hansa aus der Oberliga an.
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2: Das Regenradar sieht gar nicht witzig aus heute für Bremen und umzu. Immer wieder nass, ein paar kleine Pausen nur, bei bis zu 20 Grad maximal. Wir gucken mal auf die aktuellen Temperaturen. In Schwachhausen 17 Grad und in Schierholz bei dir an der Küste sind es 16 Grad. Energy Bremen Wettertrend. Morgen dann mehr Sonne bis zu 20 Grad und Mitte der Woche sogar wieder bis über 30 Grad.
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2: Um 9:15 mit einer Meldung jetzt, nämlich von der A1 Osnabrück Richtung Hamburg zwischen Hemelingen und Mahndorf. Achtung, da steht ein kaputtes Auto.
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2: Um gleich 9 Uhr. Moin, ich bin Marc. Du hast es gerade im Wetter gehört. Eher so Chili-Milli-Sonntagswetter, würde ich sagen. Ja, schön auf dem Sofa rumlungern. Oder vielleicht einen Hausputz erledigen, eine Runde Staubsaugen. Ja, gut, muss auch nicht sein. Gleich neuer Hit von Ujel. Moving to the Sun ist richtig gut. Jetzt kommt der Harry Styles um die Ecke mit seinen American Girls.
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0: 10 nach 10. Guten Morgen, Energy Bremen ist hier. Und wie wär's mit ein bisschen was aus der Fritteuse jetzt zum Frühstück?
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0: Ich habe gerade extra mal nachgeguckt, ne? Der Fischturm in Dahngast, der öffnet gleich um 11 Uhr. Also guten Hunger. Ja, da waren wir in dieser Woche in Dahngast. Richtig schöne Strände. Ah, Meeresbrise um den Kopf und lecker Fischbrötchen. Ja, und beim Fischturm, da waren wir eben und haben mal gefragt, was geht denn da eigentlich so am besten?
2: Dauerbrenner ist natürlich das wunderschöne Gedeck, sag ich mal. Ein Matjesbrötchen und ein Bier dazu. Das ist immer das Gedeck, was hier ist.
0: Also, ich könnte jetzt so ein Backfischbrötchen, ehrlich gesagt, schon gebrauchen.
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Shawn Mendes, Schwiegermutters Liebling, gerade bei Energy Bremen, When Your Gun um 10.16 Uhr. Heute einfach mal ganz entspannt auf dem Sofa bleiben und chillen bei diesem Wetter. Einfach mal nix machen und jetzt den neuen Hit von Bund und Mbappé genießen. Die schwedische Sängerin zusammen mit dem Stuttgarter Jung, jetzt trippin'.

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3: Machen wir es kurz. Heute zeigt unser Regenradar viel Regen von oben, kaum Sonne bis zu 20 Grad. Die aktuellen Temperaturen in Findorf 19 Grad und in Suheide bei dir an der Küste 17 Grad. Energy Bremen Wetter Trend. Morgen wieder sonniger bis zu 20 Grad.
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3: Um kurz vor 10:30 jetzt mit zwei Meldungen. Erstmal vorsichtig, bitte auf der A1 Bremen Richtung Osnabrück zwischen Wildeshausen West und Dreieck Ahlhorner Heide. Gefahr durch Gegenstände. Das ist der linke Fahrstreifen dort. Vorsichtig, da ist eine Radkappe auf der Spur. Und die A1 haben wir noch aus einer Brücke Richtung Bremen zwischen Bremen-Brinkum und Bremen-Asten. 3 Kilometer Stop and Go im Moment. Ich wünsche dir jetzt einen richtig schönen Sonntag mit Energy Bremen. Und mit mir, ich bin Marc, hi.
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Ja, das Teil ging mal 2012 total ab. Justin Bieber, Nicki Minaj, Beauty and the Beat hier bei Energy Bremen um 10.38 Uhr. Kennst du das, wenn du eine WhatsApp fünfmal schreibst und fünfmal die Nachricht wieder löscht und alles von vorne? Dann habe ich jetzt den richtigen Hit für dich. Neu von Ariana Grande. Hate That I Made You Love Me. Passt, die Frau ist gerade auf Tour. Jetzt bei Energy Bremen ihr Hit. Ich bin Mark Hai.

0: Nina Schubert sagt's gerne sehr direkt. Ich hasse dich. Um 10:45 Energy Bremen ist hier. Wer Achterbahn fährt, denkt normalerweise nach 1,5 Minuten so, okay, nochmal. Im Magic Park Pferden heißt jetzt aber durchhalten. Da läuft nämlich gerade die Qualifikation für einen echten Weltrekordversuch. 1 Stunde am Stück Achterbahn fahren, ohne auszusteigen. Und ja, bei den ersten Runden, beim Test, waren wir dabei.
1: Erzähl mal eben, was bringt euch beide heute hierher?
2: Ja, also erstmal war ich letztes Jahr als Zuschauer dabei und habe das Ganze schon mitverfolgen dürfen. Und da ich selbst Achterbahnfan bin und 1200 knapp Achterbahnen gefahren bin.
1: Du bist 1200 Achterbahnen gefahren weltweit?
2: Ja, 1140. Ich habe eben nochmal nachgeguckt, um genau zu sein. Und ja, ich denke mal, dass ich das ganz gut hinbekomme hier.
0: Alter, ich schaffe nicht mal 1 Runde auf der Achterbahn. Ja gut, wer die Stunde dann schafft, hat die Chance, am 16. August dann beim großen Weltrekordversuch dabei zu sein. Dann soll die Achterbahn sogar 3 Stunden ohne Unterbrechung rollen. Gibt's da Kotztüten oder wie läuft es?

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2: Das Wetter ist heute zugegebenermaßen in Bremen und umzu nicht ganz so sommerlich, aber wir machen das einfach musikalisch, ne? Gleich mit Daddy Yankee und Con Calma. Nicht Chili Con Carne, sondern Con Calma. Nicht verwechseln. Bebe Rexha auch gleich mit New Religion. So klingt dein Sonntag mit Energy Bremen. Bleibt dran!
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3: 5:05. Ich bin Mia Hin. Schönen guten Tag. Nach dem tödlichen Angriff beim Berliner CSD fahndet die Polizei nach einem 21-Jährigen. Er ist polizeibekannt und wird dem islamistischen Milieu zugeordnet. Ob weitere Leute involviert gewesen sind, ist unklar. Die Polizei warnt davor, den Mann anzusprechen. Möglicherweise ist er bewaffnet und gefährlich. Berlins regierender Bürgermeister Wegner nennt den Vorfall beim CSD einen Angriff auf unsere freie und weltoffene Gesellschaft. Kanzler Merz spricht von einer abscheulichen Tat. Er und Innenminister Dobrindt werden sich mit Nachdruck für Aufklärung und Ahndung einsetzen, sagte Merz. Keine Entspannung in Sicht. Noch immer wüten die Waldbrände in Frankreich und Spanien. Inzwischen mussten fast 300.000 Menschen die betroffenen Regionen verlassen. Satellitenbilder zeigen, dass sich die Rauchschwaden um Bordeaux und Madrid mittlerweile sogar zu einer Riesenwolke verbunden haben. Werder Bremen hat zum Abschluss seines Trainingslagers in Österreich ein Testspiel gegen den Zweitligisten Bochum gewonnen. Werder setzte sich in 120 vereinbarten Minuten mit 2:0 durch. Das erste Pflichtspiel für die Bremer steht in 4 Wochen im Pokal beim Lüneburger SK Hansa aus der Oberliga an.
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2: Heute Regenschirmwetter in Bremen und umzu. Unser Regenradar zeigt, dass es über den Tag immer wieder nass wird. Von oben 20 Grad sind maximal drin. Die aktuellen Temperaturen in der Neustadt in Bremen 19 Grad und in Lehe bei euch an der Küste im Bremerhaven sind es 17 Grad. Der Energy Bremen Wetter Trend für morgen. Die Wolken verziehen sich immer mehr. Die Sonne kommt ab und zu mal raus. 20 Grad maximal.
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2: Und jetzt kurz vor 11 Uhr erstmal Vorsicht, nämlich auf der A1. Das ist Bremen Richtung Osnabrück zwischen Wildeshausen West und Dreieck Ahlhorner Heide. Achtung, Gegenstände auf der Bahn, da liegt eine Radkappe. Und dann nochmal vorsichtig, diesmal A29 Oldenburg Richtung Wilhelmshaven, dazwischen Obenstede und Kreuz Oldenburg Nord, da liegen Gegenstände. So, dann haben wir noch einen Stau, nämlich von der A1 Osnabrück Richtung Bremen zwischen Stur und Bremen-Arsten. 4 Kilometer Stop and Go im Moment. So, reicht erstmal, ne?
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2: Gleiche 11 Uhr. Moin, ich bin Marc. Die gute Nachricht des Tages. Hey, wir müssen heute nicht den Garten bewässern. Das macht das Wetter von ganz alleine. Aber ich habe noch eine gute Nachricht. Heute mal wirklich Sonntag, Chili-Mili, nichts machen, denn in Mitte der Woche kommt der Sommer dann eh zurück. Über 30 Grad hier in Bremen und umzu. Den richtigen Hit dazu gibt's gleich. Daddy Yankee mit Con Calma. Klingt sommerlich. Jetzt erstmal Bebe Rexha. New Religion.

Alle Swifties schlägt das Herz gerade ein bisschen höher. Taylor Swift, The Fate of Ophelia bei Energy Bremen. 10 nach 11, schönen Sonntag. Hast du dir vielleicht auch vorgenommen, heute einfach mal nicht alles zu zerdenken? Einfach mal ein bisschen Kopf ausschalten? Ja, hat genau 7 Minuten gehalten, oder? Ich kenne das und Gracie Abrams auch. Darüber singt sie. Hit the Wall ist ganz neu. Ich bin Marc Hai.

0: und schönen Sonntag. Hier ist Energy Bremen und wir checken mal, was wir heute so anstellen.
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0: Wie wär's mit Sand, spektakulären Würfen und ganz viel Action? In der Sparkassen Beach Arena kämpfen heute Deutschlands beste Beach-Handballteams um den Meistertitel in Cuxhaven von 10 bis 16 Uhr noch. Oder wie wär's mit ein bisschen Schach unter freiem Himmel? Ganz entspannt im Gastfeld triffst du auch Spieler aller Spielstärken, egal ob Anfänger oder Profi, von 17.30 Uhr bis 22 Uhr. Und der Gleispark Oldenburg verwandelt sich heute in einen echten Open-Air-Spot für elektronische Musik. Zwischen Containern und Kies geht's da richtig ab, von 14 Uhr bis 20 Uhr.

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1: Heute brauchst du auf jeden Fall einen Regenschirm. Es wird richtig nass, zeigt unser Regenradar. Nur ganz kleine kurze Päuschen mal drin. Bis zu 20 Grad insgesamt. Die aktuellen Temperaturen 19 Grad in Fegesack und 18 Grad messen wir in Cuxhaven bei dir an der Küste. Energy Bremen Wetter Trend. Es wird morgen deutlich trockener, auch sonniger. Bis zu 20 Grad sind drin.
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1: Um kurz vor 11:30 mit zwei Meldungen. A1 Osnabrück Richtung Bremen zwischen Stur und Bremen-Asten. 5 Kilometer Stop-and-Go-Verkehr. Und dann haben wir noch die A27 Bremerhaven Richtung Bremen zwischen Geestemünde und Bremerhaven-Wulsdorf. Da auch Stop-and-Go im Moment. Ich wünsche dir jetzt einen richtig schönen Sonntag mit Energy Bremen und Olivia Dean. Man I Need. Ich bin Marc, hi.
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0: Und Lady Gaga hat gezaubert. Und zack, abracadabra, haben wir 11.37 Uhr. Hier ist der Energy Bremen. Die GEMA hat sich die Playlists 2025 mal ganz genauer angeguckt. Also, welche Songs bei Live-Veranstaltungen bei uns am häufigsten gespielt wurden. Und das Ergebnis ist sehr unterschiedlich, je nachdem, wo du eben herkommst. In Oldenburg zum Beispiel führte kein Weg an Coldplay vorbei. Viva la Vida lief dort häufiger als jeder andere Song. In Bremen ein Klassiker von den Sportfreunden Stiller.
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0: Ein Kompliment. Kein Wunder, da hat jeder mitgegrölt. In Verden wird's ein bisschen spezieller, denn da gibt's so richtige Weihnachtsstimmung. Bing Crosby mit White Christmas war der meistgespielte Song des Jahres.
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0: Oh, dass ich diesen Song mal im Sommer anspielen darf hier bei Energy Bremen, das hätte ich auch nicht gedacht. Ja, vielen Dank, von Weihnachten jetzt wieder ein bisschen zum Sommer hin. Nämlich mit Teddy Swims, Mr. Know It All. Passt auch viel besser zu diesem Chili-Milli-Sonntag heute. Ich bin Marc, hi.

Mega Hitbanger, 21 Pilots mit Stressed Out hier bei Energy Bremen. Aber hey, wir können auch neuer Hit für deinen Sonntag von Alex Warren. Konfettikanone, Gewichte stemmen, ein waschechter Zaubertrick und sogar ein Elefant kommt vorbei. Ja, wenn du das sehen willst, dann musst du dir seinen neuen Musikclip angucken zu Passenger.

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2: Regenschirm heute einfach im Apparat oder ganz entspannt zu Hause rumchillen. Mit David Guetta gleich.
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2: hörste. Und Holy Humberstone direkt nach den News mit To Love Somebody. So klingt Energy Bremen. Bleibt dran.
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4: 5:12. Ich bin Mia Hin. Schönen guten Tag. Nach dem Angriff beim Berliner CSD fahndet die Polizei nach einem Verdächtigen. Der 21-Jährige ist polizeibekannt und wird dem islamistischen Milieu zugeordnet. Ein Auto war am Abend in eine Menschenmenge gerast. Eine Frau kam dabei ums Leben. Mindestens 16 weitere Menschen wurden verletzt. Kanzler Merz hat den Vorfall als abscheuliche Tat verurteilt. Berlins regierender Bürgermeister Wegner sprach von einem Angriff auf unsere freie und weltoffene Gesellschaft. Bei dem CSD in Berlin waren hunderttausende Menschen für mehr Vielfalt und die Rechte queerer Menschen auf die Straße gegangen. Bei den verheerenden Waldbränden in Frankreich und Spanien ist weiter keine Entspannung in Sicht. Einsatzkräfte von Feuerwehr und Militär kämpfen weiter gegen die Flammen. Mehr als eine 250.000 Menschen wurde bereits vor den Feuern in Sicherheit gebracht. Die Deutsche Gesellschaft zur Rettung Schiffbrüchiger lädt heute zum Tag der Seenotretter ein. Mit dabei sind unter anderem Cuxhaven, Bremerhaven, Wilhelmshaven, Norddeich und Borkum. Es gibt Open Chips, Rettungsvorführungen und Gespräche mit den Rettern.
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2: Wichtigster Buddy ist heute der Regenschirm. Immer wieder nass zeigt unser Regenradar. Nur mal ganz kleine trockene Phasen, 20 Grad sind heute maximal drin. Die aktuellen Temperaturen in Fegesack 19 Grad und in Speckenbüttel bei dir an der Küste 18 Grad gemessen. Energy Bremen Wettertrend, morgen dann viel mehr Sonne. Bis zu 20 Grad und Mitte der Woche sogar wieder über 30.
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2: Um kurz vor 12 mit 2 Meldungen geht los mit der A1 Osnabrück Richtung Bremen zwischen Stur und Hemelingen. 6 Kilometer stockender Verkehr gerade. Und dann haben wir noch die A27 Bremerhaven Richtung Bremen zwischen Geestemünde und Wulsdorf. Da 1 Kilometer Stop and Go.
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3: Grauer Himmel und immer wieder Regen, teils auch mal länger nass. So zieht sich der Vormittag bei uns. Später bleibt es meist bedeckt, aber trocken und es gibt maximal 20 Grad. Morgen dann deutlich freundlicher mit viel Sonne, dazu höchstens 20 bis 22 Grad.
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3: Aktuell gibt es keine Einschränkungen auf den Straßen. Gute Fahrt.
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1: Grau und komplett bedeckt ist es gerade. Im Lauf des Nachmittags kommt dann auch Regen dazu. Die Top-Temperatur in Bremen liegt heute bei maximal 22 Grad. Morgen bleibt es wolkig mit ein bisschen Sonne. Dazu immer wieder Regen und maximal 20 bis 22 Grad.
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1: Aktuell gibt es keine Einschränkungen auf den Straßen. Gute Fahrt.

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2: Bremen-Wetter. Grau und komplett bedeckt ist es gerade. Im Lauf des Nachmittags kommt dann auch Regen dazu. Die Top-Temperatur in Bremen liegt heute bei maximal 22 Grad. Morgen bleibt es wolkig mit ein bisschen Sonne. Dazu immer wieder Regen und maximal 20 bis 22 Grad.
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4: Auf der A1 Hamburg-Bremen, Achtung, zwischen Posthausen und Euthen, da laufen in beiden Richtungen mehrere Enten auf der Fahrbahn.
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0: 5 vor 2. Ich bin Hanna Messerschmidt. Schönen guten Tag. Nach dem tödlichen Angriff beim Berliner CSD fahndet die Polizei nach dem Verdächtigen. Der 21-Jährige soll schon vor der Tat als Islamist bekannt gewesen sein und war sogar im Jugendknast. Offenbar hatte er Kontakt zum IS. Am Morgen durchsuchte die Polizei seine Wohnung, konnte aber niemanden festnehmen. Der Mann ist womöglich bewaffnet. Kanzler Merz hat den Vorfall als abscheuliche Tat verurteilt. Berlins regierender Bürgermeister sprach von einem Angriff auf unsere freie und weltoffene Gesellschaft. Bei dem CSD in Berlin waren hunderttausende Menschen für mehr Vielfalt und die Rechte queerer Menschen auf die Straße gegangen. Zwei Männer, 65 und 77 Jahre alt, aus Bremen sind beim Absturz eines Kleinflugzeugs in Ganderkesee ums Leben gekommen. Die Maschine war gestern über einer Wohnsiedlung abgestürzt und in ein Haus gekracht. Die Bewohner waren nicht zu Hause. Die Bergung der beiden Verunglückten dauerte mehrere Stunden. Zur Unglücksursache gibt es bislang noch keine Angaben. Endspurt bei den Finals in Hannover. Heute werden weitere deutsche Meistertitel vergeben, unter anderem im Triathlon oder im 3x3 Basketball. Seit Donnerstag ist quasi Olympiastimmung in Hannover. Zahlreiche Zuschauer haben die deutschen Meisterschaften in mehr als 20 Sportarten verfolgt.
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2: Grau und komplett bedeckt ist es gerade. Im Laufe des Nachmittags kommt dann auch Regen dazu. Die Top-Temperatur in Bremen liegt heute bei maximal 22 Grad. Morgen bleibt es wolkig mit ein bisschen Sonne, dazu immer wieder Regen und maximal 20 bis 22 Grad.
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3: Aktuell keine Staus, man kommt entspannt.
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3: Grau und komplett bedeckt ist es gerade. Im Lauf des Nachmittags kommt dann auch Regen dazu. Die Top-Temperatur in Bremen liegt heute bei maximal 22 Grad. Morgen bleibt es wolkig mit ein bisschen Sonne. Dazu immer wieder Regen und maximal 20 bis 22 Grad.
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4: Auf der A28 Bremen Richtung Oldenburg. Achtung, da hat es zwischen Oldenburg-Eversten und Oldenburg-Harentor einen Unfall gegeben. Und auf der A1 Osnabrück Richtung Hamburg steht zwischen Bremen-Hemelingen und Uphusen-Bremen-Mahndorf ein kaputtes Auto.
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0: vor drei. Ich bin Hanna Messerschmidt. Schönen guten Tag. Die Berliner Polizei hat nach dem CSD-Anschlag offenbar noch in der Nacht einen Mann festgenommen. Laut RBB soll es sich um den Beifahrer des Wagens handeln, der am Abend in eine Menschenmenge gefahren ist. Ein weiterer Verdächtiger wird nach wie vor gesucht. Er war schon vor der Tat als Islamist bekannt und könnte bewaffnet sein. Berlins regierender Bürgermeister hat nach dem Vorfall beim CSD von einem Angriff auf unsere freie und weltoffene Gesellschaft gesprochen. Kanzler Merz von einer abscheulichen Tat. Er und Innenminister Dobrindt werden sich mit Nachdruck für Aufklärung und Ahndung einsetzen. Keine Entspannung in Sicht. Noch immer wüten die Waldbrände in Frankreich und Spanien. Inzwischen sind hunderttausende Menschen in mehreren Regionen von Evakuierungen betroffen. Bis auf 15 Kilometer sind die Flammen an den Großraum Bordeaux herangerückt. Eine komplette Evakuierung ist bislang nicht geplant. Bei einem schweren Unfall im Kreis Nienburg sind drei Menschen ums Leben gekommen. Laut Polizei war ein 66-Jähriger gestern zu schnell und in Schlangenlinien auf der Bundesstraße zwischen Lese und Stolzenau unterwegs. Er geriet auf die Gegenfahrbahn und krachte frontal in ein entgegenkommendes Auto. Der Unfallverursacher sowie die beiden Insassen des anderen Wagens starben noch an der Unfallstelle.
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2: Grau und komplett bedeckt ist es gerade. Im Lauf des Nachmittags kommt dann auch Regen dazu. Die Top-Temperatur in Bremen liegt heute bei maximal 22 Grad. Morgen bleibt es wolkig mit ein bisschen Sonne. Dazu immer wieder Regen und maximal 20 bis 22 Grad.
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3: Auf der A1 Osnabrück Richtung Hamburg. Achtung, zwischen Bremen-Hemelingen und Uphusen-Bremen-Mahndorf steht ein kaputtes Auto. Auf der A28 Bremen Richtung Oldenburg hat es zwischen Oldenburg-Eversten und Oldenburg-Harentor einen Unfall gegeben. Und im Kreis Osterholz ist die Heidelberger Straße zwischen dem Abzweig nach Dannenberg und Lilienthal wegen eines Einsatzes von Rettungsfahrzeugen gesperrt.
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1: Dicke Wolken und dazu immer wieder Regen, teils auch mal kräftiger. Das ist heute Nachmittag das Thema. Bis zum Abend bleibt es nass und in Rothenburg werden es maximal 22 Grad. Morgen geht es mit vielen Wolken weiter. Ab und zu kommt die Sonne raus, aber Regen ist wieder dabei bei 20 bis 22 Grad.
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1: Auf der A1 Osnabrück Richtung Hamburg. Achtung, zwischen Bremen-Hemelingen und Obhusen-Bremen-Mahndorf steht ein Pannenauto. Und im Kreis Osterholz ist die Heidberger Straße zwischen dem Abzweig nach Dannenberg und Lilienthal wegen eines Einsatzes von Rettungsfahrzeugen gesperrt.
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0: 5 vor 4. Ich bin Hanna Messerschmidt. Schönen guten Tag. Bundesweit läuft die Suche nach dem Angreifer vom Berliner CSD. Die Polizei ist an Flughäfen, Bahnhöfen und Grenzen im Einsatz. Bundesinnenminister Dobrindt geht von einem islamistischen Anschlag aus. Eine Frau kam ums Leben, 29 Menschen wurden verletzt. Der Verdächtige war wohl schon lange als Gefährder bekannt. Wegen der Waldbrände fällt die Schlussetappe der Tour de France heute kürzer aus als geplant. Viele Polizisten, die die Strecke sichern sollten, wurden in die Brandgebiete verlegt. Die Radsportler drehen dafür jetzt auf kürzerer Strecke ein paar Extrarunden auf der Champs-Élysées. Für den Nachmittag ist in Palma de Mallorca erneut eine Demonstration gegen den Massentourismus auf der Insel geplant. Seit Monaten verlangen tausende Einheimische regelmäßig, dass weniger Gäste zugelassen werden. Sie beklagen vor allem steigende Mieten und hohe Lebenshaltungskosten. Knöllchenalarm auf der A1 bei Bremen. In nur 13 Minuten hat die Polizei 51 Autofahrer erwischt, die eine gesperrte Spur trotz roter Kreuze ignoriert haben. Allen Fahrern drohen jetzt ein Punkt in Flensburg und über 180 Euro Bußgeld. Die Polizei mahnt, rote Kreuze bedeuten absolutes Fahrverbot. Wer durchfährt, gefährdet Menschenleben.
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2: Dicke Wolken und dazu immer wieder Regen, teils auch mal kräftiger. Das ist heute Nachmittag das Thema. Bis zum Abend bleibt es nass und in Rothenburg werden es maximal 22 Grad. Morgen geht es mit vielen Wolken weiter. Ab und zu kommt die Sonne raus, aber Regen ist wieder dabei bei 20 bis 22 Grad.
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2: Auf der A1 Osnabrück Richtung Hamburg. Achtung, zwischen Bremen-Hemelingen und Uphusen-Bremen-Mahndorf steht ein kaputtes Auto.
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2: Dicke Wolken und dazu immer wieder Regen, teils auch mal kräftiger. Das ist heute Nachmittag das Thema. Bis zum Abend bleibt es nass und in Rothenburg werden es maximal 22 Grad. Morgen geht es mit vielen Wolken weiter. Ab und zu kommt die Sonne raus, aber Regen ist wieder dabei bei 20 bis 22 Grad.
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2: Auf der A1 Osnabrück Richtung Hamburg, Achtung, zwischen Bremen-Hemelingen und Uphusen-Bremen-Mahndorf steht ein kaputtes Auto.
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0: 5 vor 5. Ich bin Hanna Messerschmidt. Schönen guten Tag. Bundesinnenminister Dobrindt geht nach dem Angriff beim Berliner CSD von Terror aus. Der Verdächtige soll schon lange als gefährlicher Islamist bekannt gewesen sein. Verurteilt wurde er nur zu einer Bewährungsstrafe. Bundesweit läuft nun die Suche nach dem Mann. Die Polizei hat Bahnhöfe, Flughäfen und Grenzen im Blick. Berlins regierender Bürgermeister hat nach dem Vorfall beim CSD von einem Angriff auf unsere freie und weltoffene Gesellschaft gesprochen. Kanzler Merz von einer abscheulichen Tat. Er und Innenminister Dobrindt werden sich mit Nachdruck für Aufklärung und Ahndung einsetzen. Carsten Linnemann traut sich das Amt als Gesundheitsminister zu. In der Bild weist Linnemann Zweifel an seiner Eignung zurück. Vor einem Jahr hatte er in einem Interview noch gesagt, dass er in dem Amt wahrscheinlich nicht erfolgreich wäre. Seitdem habe er aber Gesundheitsthemen verhandelt, so Linnemann. Zwei Männer, 65 und 77 Jahre alt, aus Bremen sind beim Absturz eines Kleinflugzeugs in Ganderkesee ums Leben gekommen. Die Maschine war gestern über einer Wohnsiedlung abgestürzt und in ein Haus gekracht. Die Bewohner waren nicht zu Hause. Die Bergung der beiden Verunglückten dauerte mehrere Stunden. Zur Unglücksursache gibt es bislang noch keine Angaben.
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2: Dicke Wolken und dazu immer wieder Regen, teils auch mal kräftiger. Das ist heute Nachmittag das Thema. Bis zum Abend bleibt es nass und in Rothenburg werden es maximal 22 Grad. Morgen geht es mit vielen Wolken weiter. Ab und zu kommt die Sonne raus, aber Regen ist wieder dabei bei 20 bis 22 Grad.
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2: Auf der A1 Osnabrück Richtung Hamburg. Achtung, zwischen Bremen-Hemelingen und Uphusen-Bremen-Mahndorf steht ein kaputtes Auto.
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1: Dicke Wolken und dazu immer wieder Regen, teils auch mal kräftiger. Das ist heute Nachmittag das Thema. Bis zum Abend bleibt es nass und in Rothenburg werden es maximal 22 Grad. Morgen geht es mit vielen Wolken weiter. Ab und zu kommt die Sonne raus, aber Regen ist wieder dabei bei 20 bis 22 Grad.
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1: Auf der A27 Bremen Richtung Walsrode. Achtung, zwischen Bremen-Seebalsbrück und dem Bremer Kreuz liegen Gegenstände auf der Autobahn.
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0: 5 vor 6. Ich bin Hanna Messerschmidt. Schönen guten Abend. Bundesweit läuft die Suche nach dem Angreifer vom Berliner CSD. Die Polizei ist an Flughäfen, Bahnhöfen und Grenzen im Einsatz. Bundesinnenminister Dobrindt geht von einem islamistischen Anschlag aus. Eine Frau kam ums Leben, 29 Menschen wurden verletzt. Der Verdächtige war wohl schon lange als Gefährder bekannt. CSU-Chef Söder stellt sich hinter Bundeskanzler Merz. Die Kritik an der geplanten Kabinettsumbildung weist er zurück. Dass der Wunschkandidat für das Verkehrsministerium kurzfristig abgesagt hat, kann passieren, sagte Söder im ZDF. Merz hat aus seiner Sicht richtig gehandelt und wollte sein Kabinett weiter stärken. Beim Absturz seines Kleinflugzeugs in Ganderkesee in Niedersachsen sind beide Insassen ums Leben gekommen. Das hat die Polizei nach der schwierigen Bergung des Wracks gestern Abend mitgeteilt. Die beiden Männer waren mit dem Flugzeug ins Dach eines Einfamilienhauses gekracht. Warum ist noch unklar. Knöllchenalarm auf der A1 bei Bremen. In nur 13 Minuten hat die Polizei 51 Autofahrer erwischt, die eine gesperrte Spur trotz roter Kreuze ignoriert haben. Allen Fahrern drohen jetzt ein Punkt in Flensburg und über 180 Euro Bußgeld. Die Polizei mahnt, rote Kreuze bedeuten absolutes Fahrverbot. Wer durchfährt, gefährdet Menschenleben.
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2: Viele Wolken und immer wieder Regen ziehen heute Abend durch. So richtig Sonne ist da nicht drin. In der Nacht geht's runter auf rund 16 Grad in Delmenhorst. Morgen bleibt's ein Mix aus Wolken und etwas Sonne. Zwischendurch regnet's immer mal wieder. Und die Höchstwerte liegen bei 20 bis 21 Grad.
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2: Nichts los auf den Straßen in Bremen. Aktuell ist alles frei.
3: Was geht ab, ihr Lieben? Happy Weekend. Schön, dass ihr mit am Start seid bei den Energy Euro Hot 30. Ich bin Selina und wir starten jetzt rein in eure zwei entspannten Stunden am Wochenende mit den 30 Top-Hits aller Energy-Stationen in ganz Europa. Macht's euch bequem mit einem Kaffee, Tee und einer Gesichtsmaske oder lehnt euch gemütlich im Auto zurück, wenn ihr auf dem Weg in Urlaub seid und hört zusammen mit mir an, welche Top-Songs es diese Woche bis an die Spitze geschafft haben oder vielleicht komplett neu dabei sind. Wir räumen das Feld jetzt aber erstmal von hinten auf. Platz 30 geht an den Mann, der sich auf die wildesten Sidequests begibt, Alex Warren. Immer wenn ich auf seinen Socials bin, da macht er irgendwas anderes. Jetzt hat er sich vor kurzem in einem neuen Job ausprobiert, und zwar als Schuhverkäufer. Er hat eine Werbung im Target, in diesem Einzelhandel, gedreht und mal eben neben einem Riesenalligator gechillt. Davon gibt es auch ein Bild auf seinem Insta. Und das macht er einfach alles nebenbei. Im Studio ist er nämlich auch noch für die finalen Schlüsse seines neuen Albums. Wild Child kommt am 28. August raus. Und on top ist er auch noch auf seiner großen Finding Family on the Road World Tour unterwegs. Da geht's Mitte August nach Japan. Mal schauen, was er da dann macht. Vielleicht Mario Kart auf der Straße fahren oder als Dienstmädchen in einem Maid-Café arbeiten. Wer weiß. Bei seinem Hauptjob als Sänger macht er auf jeden Fall beste Arbeit. Sein Song Ordinary kam nämlich am 7. Februar 2025 raus. Ja, es ist schon fast 1,5 Jahre her, so krass. Ist aber immer noch super beliebt und hat es auf unseren Platz 30 geschafft. Alex Warren jetzt für euch mit Ordinary.

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1: Hello, hello. Ich hoffe, ihr habt ein schönes Wochenende. Ich bin's, Selina. Hi. Und hier bei Energy bekommt ihr natürlich immer die besten neuen Hits. Und dieser kommt direkt aus der Hölle jetzt zu uns.
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1: Gracie Abrams hat vor über einer Woche ihr drittes Album rausgehauen. Das heißt Daughter from Hell, Tochter aus der Hölle. By the way, sie ist ein Nepo-Baby. Ihr Papa ist Regisseur J.J. Abrams. Der war zum Beispiel bei Lost oder auch bei Star Wars dabei. Auf jeden Fall, der Titel Daughter from Hell geht auf ihre eigene Jugend zurück. Sie beschreibt sich selbst als rebellischen Teenager, die ihre Eltern regelmäßig an den Rand der Verzweiflung gebracht hat. Dreht es sich in den Songs also um Schuld, Verantwortung und die Frage, wann man anderen die Schuld für den eigenen Schmerz gibt und wann man sie selbst übernehmen muss. So eine kleine Therapiesitzung wird das jetzt hier. In einen Song vom Album hören wir nämlich rein. Gracie Abrams mit Good Reason.

ihr Lieben, ich hoffe, ihr habt ein schönes Wochenende. Ich bin Selina und das sind die 30 Top-Hits aller Energy-Stationen in ganz Europa. Auf unserem Platz 26 ist immer noch ungeschlagen ESC-Gewinnerin Dara mit Bangaranga. Der Eurovision Song Contest ist ja eigentlich noch gar nicht so lange her, habe ich das Gefühl. Also Mai war es. Aber jetzt sind schon die Bewerbungsverfahren für nächstes Jahr raus. Einige Länder können jetzt schon ihre Bewerbungen einreichen. Es werden teils nicht nur Sängerinnen und Sänger, sondern auch Songwriter gesucht. Und zum allerersten Mal ist Kanada mit am Start. Die sind jetzt offiziell auch mit dabei beim ESC. Dieses Jahr hat er ja in Wien stattgefunden. Da ja aber Dara gewonnen hat, ist er 2027 in Bulgarien. Fand, es ist auch wirklich ein guter ESC-Song. Hat ein bisschen Pep in der Bude, Pep im Arsch, wenn man das so sagt. Also ja, geht auf jeden Fall ab und ist auch immer noch unter den Top 30 bei uns. Auf Platz 26 Dara.

0: Dirty. 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
1: Hey Leute, ich hoffe, ihr habt ein schönes Wochenende. Ich bin's, Selina von Energy, und bei uns kriegt ihr natürlich immer die besten neuen Hits. Mit am Start ist jetzt für euch die US-amerikanische Country-Pop-Sängerin Stella Lefty. Ist durchgestartet auf TikTok, da hat sie nämlich als Teenie schon Covers und eigene Songs veröffentlicht. Jetzt läuft aktuell ein krasses Touring-Jahr für sie. Sie hatte schon ein paar Auftritte als Support-Act, war schon in London, Dublin und Amsterdam, und auch ihre eigenen Headliner-Shows waren innerhalb weniger Minuten ausverkauft. Sie hat knapp 10 Millionen monatliche Hörerinnen und Hörer auf Spotify und über 8 Millionen Views auf YouTube. Also es kann gut sein, dass ihr sie schon mal gehört habt. Ihren neuen Song gibt's jetzt für euch, Stella Lefty mit Bob.

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Verdammt, da bin ich schon wieder. Schönes Wochenende, Leute. Ihr seid bei Energy. Ich bin Selina und das sind die Energy Euro Hot 30. Und unfassbar, aber wahr, unter die 30 hat Taylor Swift es einfach dreimal geschafft, bei uns zu landen. Zwei Songs davon kamen im Oktober letzten Jahres raus, sind aber anscheinend immer noch so beliebt. Zum Beispiel The Fate of Ophelia lief ja gerade schon. Ein anderer kommt noch. Jetzt aber erstmal zu ihrer aktuellsten Nummer. Der Titelsong zum neuen Toy Story 5 Film I Knew It, I Knew You. Der Film ist seit Donnerstag in den Kinos. Ich habe es leider noch nicht geschafft, ihn zu sehen. Falls ihr auch noch nicht, dann ganz kurz, was euch erwartet. Die kleine Bonnie ist mittlerweile 8, hat gar nicht mehr so Lust auf ihre klassischen Spielzeuge, also Buzz und Woody zum Beispiel. Sie bekommt nämlich ein Tablet. Lilypad ist kein klassischer Bösewicht, sondern eher sympathisch, geduldig und ständig verfügbar. Die klassischen Spielzeuge können da ja einfach nicht mithalten und werden mit der eigenen Bedeutungslosigkeit konfrontiert. Ich sag euch, ich werde so heulen im Kino. Und wenn dann auch noch Taylor Swifts Song läuft, dann ist komplett vorbei. Zum Einstimmen auf den Film jetzt für euch zwei Plätze hochgekämpft auf Platz 21. Taylor Swift mit I Knew It, I Knew You.

Schön, dass ihr mit am Start seid bei unseren Energy Euro Hot 30, die 30 Top-Hits aller Energy-Stationen in ganz Europa. Ich bin Selina und ich hoffe, ihr habt ein super Wochenende. Ich habe mich auf jeden Fall komplett verloren und zwar in einer Gerüchteküche rund um Ariana Grande und ihren Ex-Freund Ricky Alvarez. Die waren ja mal 2015 bis 2016 zusammen. Er war ihr Background-Tänzer, dann haben sie sich irgendwie getrennt. Sie hat auch in ihrem Song Thank You Next über ihn gesungen. Ursprünglich lauten die Lyrics Wrote some songs about Ricky, now I listen and love. Jetzt hat sie aber auf ihrer aktuellen Eternal Sunshine Tour auffällig unauffällig den Text abgeändert zu Wrote some songs about Ricky, we always find our way back oder No, he's still got my back. Kryptisch. Auch auf ihrem Konzert in Brooklyn war er vor Ort und hat sie angefeuert, gefilmt und getanzt. Gibt jetzt so verschiedene Quellen, die sagen, sie sind wieder zusammen. Es ist noch nichts bestätigt. Beide haben sich wieder angenähert, gehen es aber wegen ihrer Tour langsamer an. Komplettes Beziehungsdreieck, Leute. Ja, Dreieck. Ich stecke da nämlich auch nach meiner ewigen Recherche mit drin. Jetzt brauche ich aber eine Pause. Ich kann nicht mehr. Deswegen jetzt für euch auf Platz 19. Ariana Grande mit Hate That I Made You Love Me.

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1: Happy Weekend, Leute. Ich bin's, Selina. Hi, schön, dass ihr mit am Start seid hier bei Energy. Wir haben immer die besten neuen Hits für euch. Und der kommt jetzt von einem Indie-Pop-Duo. Wenn ihr den Namen hört, dann denkt ihr vielleicht erstmal, hä, wer ist das? Aber wenn ihr deren weltweiten Hit hört, dann sagt er sofort, ah, die sind's. Nika heißt das Duo. Die haben Following the Sun rausgehauen. Über 400 Millionen Streams hat das Lied mittlerweile. Jetzt sind sie mit einer neuen Single zurück. Auch wirklich Sommervibes pur, muss ich sagen. Richtig schöner Song. Stellt euch vor, im Auto an der Küste entlang, Fenster runter, die warme Luft kommt euch entgegen. In der Ferne geht die Sonne unter. Und dazu der Song hier von Nika, das ist

0: 5 vor 7. Ich bin Hanna Messerschmidt. Schönen guten Abend. Bundesinnenminister Dobrindt geht nach dem Angriff beim Berliner CSD von Terror aus. Der Verdächtige soll schon lange als gefährlicher Islamist bekannt gewesen sein. Verurteilt wurde er nur zu einer Bewährungsstrafe. Bundesweit läuft nun die Suche nach dem Mann. Die Polizei hat Bahnhöfe, Flughäfen und Grenzen im Blick. Berlins regierender Bürgermeister hat nach dem Vorfall beim CSD von einem Angriff auf unsere freie und weltoffene Gesellschaft gesprochen. Kanzler Merz von einer abscheulichen Tat. Er und Innenminister Dobrindt werden sich mit Nachdruck für Aufklärung und Ahndung einsetzen. Zwei Männer, 65 und 77 Jahre alt, aus Bremen sind beim Absturz eines Kleinflugzeugs in Ganderkesee ums Leben gekommen. Die Maschine war gestern über einer Wohnsiedlung abgestürzt und in ein Haus gekracht. Die Bewohner waren nicht zu Hause. Die Bergung der beiden Verunglückten dauerte mehrere Stunden. Zur Unglücksursache gibt es bislang noch keine Angaben. Formel-1-Pilot Lando Norris hat das Rennen in Budapest gewonnen. Er war im McLaren schneller als Max Verstappen im Red Bull und der gesamtführende Kimi Antonelli im Mercedes. Nico Hülkenberg holte als 9. im Audi seine ersten WM-Punkte der Saison.
1: Freunde, es ist Halbzeit angesagt bei den Energy Euro Hot 30. Ich hoffe, ihr habt ein schönes Wochenende. Ich bin's, Selina. Hi. Und auf unseren Platz 15 der 30 Top-Hits aller Energy-Stationen in ganz Europa hat es diese Woche gerade noch so Somber geschafft mit seiner Nummer Homewrecker. Erstmal ganz wichtig zu wissen, Leute, Somber ist nicht sein wirklicher Name. Das hat er mal ganz kurz auf TikTok klargestellt.
2: Hey, I'm kind of serious. I mean, curious. Do you think my name is Somber or like Shane? Do you know my name is Shane? Who the hell would be born with the name Somber?
1: Er meinte, wisst ihr, dass mein Name Shane ist? Wer zum Teufel würde mit dem Namen Somber geboren werden? Hey, man weiß ja nie, es gibt die wildesten Namen. Siehe hier die ganzen Kardashians und Jenner-Family. Da ist Storm und wie sie nicht alle heißen. Aber gut, zurück zu Shane. Seine Tour hat am Mittwoch nämlich gestartet, die You Are The Reason Tour in Mexico City. Es geht aber noch nach Schweden, Finnland, die Niederlande, Großbritannien und nach Deutschland, genauer gesagt nach München fürs Superblumenfestival im September. Ihr könnt euch noch Tickets ergattern, ich habe mal nachgeschaut, falls ihr euch welche holen wollt, ab 75 Öcken. Jetzt ist aber erstmal hier bei uns auf unserem Platz 15 die goldene Mitte, Somber mit seiner Nummer Homewrecker.

Und da sind wir auch schon angekommen bei den Top 10 der 30 Top-Hits aller Energy-Stationen in ganz Europa. Schön, dass ihr mit am Start seid. Ich bin Selina. Hi, hier bei euren Energy Euro Hot 30. Auf unseren Platz 8 hat sich der berühmteste Harry aus ganz Großbritannien geschlichen. Aber wer ist das? Ja, diese Frage wurde Prince Harry nach dem WM-Finale in der Sendung After Hours von James Corden gestellt. Und er hat sich tatsächlich nicht selbst auf Platz 1 gesetzt. Ganz bescheiden meinte er, er teilt sich Platz 3 mit Harry Potter inklusive Scherz. Die beiden könnten den Platz ja in einem Quidditch-Match ausspielen. Ja, der Witz hat sich jetzt so in Grenzen gehalten, finde ich. Naja, Platz 2 hat er auf jeden Fall Fußballer Harry Kane gegeben. Und auf Platz 1 Harry Styles. Der bleibt für ihn die Nummer 1. Bei uns im Herzen natürlich auch, aber hier in den Charts hat er es nur in Anführungszeichen auf Platz 8 geschafft. Und zwar mit seinem wunderschönen Song American Girls.

Hallihallo, happy weekend, ich bin Selina. Hi, und ihr seid hier bei Energy, da bekommt ihr natürlich immer die besten neuen Hits. Brandneu, diesen Freitag rausgekommen von Tyler, That Girl. Und die hatte früher genau ein Jahr lang Zeit, um ihren Eltern zu beweisen, ich kann als Sängerin in Südafrika durchstarten. Obwohl sie das sehr unrealistisch fanden, hat die damals 21-jährige Künstlerin die Chance genutzt und mit ihrem Song Water in 2023 einen viralen Hit gelandet, der ihr den internationalen Durchbruch gebracht hat. Also den kennt ihr, glaube ich, ist safe alle. Mittlerweile gibt es jetzt auch eine eigene Bratz Doll von ihr. Wisst ihr, diese Barbies aus der Kindheit mit riesigen Köpfen und überproportionalen großen Augen. Und damit ist Tyler die erste afrikanisch-stammige Künstlerin, die eine eigene Bratz Doll hat. Richtig cool. Im Set dabei hat die Puppe auch noch 2 Grammys und ihr allererstes Album. Ihr neues Album A-Pop, das kam auch am Freitag raus. Und einen Song davon hört ihr jetzt, Tyler mit That Girl.

der Energy Euro Hot 30 angekommen, der 30 Top-Hits aller Energy-Stationen in ganz Europa. Und auch wenn es jetzt schon eine Woche her ist, unser Platz 5 ist ungeschlagen, der offizielle WM-Song von Shakira mit Burna Boy. Lass noch mal ganz kurz über dieses WM-Finale bitte reden. Spiel fand ich grottig, war urlangweilig. Ich habe nur rausgefunden, dass Messi damals den kleinen Lamine Yamal als Baby gewaschen hat. Und sonst natürlich das Highlight Premiere, die allererste Halbzeitshow im Fußballuniversum. In der NFL beim Super Bowl ist das ja normal. 25 Minuten ging es insgesamt, 11,5 Minuten ungefähr Musik. Gestartet hat das Ganze mit Madonna auf so einem fetten Buggy zusammen mit dem brasilianischen Fußballlegenden Ronaldo und Ronaldinho. Die K-Pop-Band BTS war am Start, die Muppets, Justin Bieber mit Gitarre und natürlich Shakira mit Burna Boy und gefühlt 50.000 Kindern, die alle zusammen getanzt haben. Ich saß da gerade in Prag in einem Restaurant, als ich das gesehen habe. Ich musste dann ganz kurz googeln, wie alt Shakira ist. Ich weiß, das macht man ja eigentlich oder man fragt es zumindest nicht. Aber die Frau ist einfach 49 Jahre alt. Die sieht bombastisch aus. Die Hips-Leute, die lügen immer noch nicht. Shakira jetzt für euch mit Burna Boy auf unserem Platz 5.

0: Ja Mensch, da sind wir schon wieder. Es ist schon wieder soweit. Platz 1 der Energy Euro Hot 30 der 30 Top-Hits aller Energy-Stationen in ganz Europa. Schön, dass ihr mit am Start seid an eurem letzten Juli-Wochenende mit mir, Selina. Hi, vielleicht seid ihr mittlerweile schon an eurem Urlaubsziel angekommen oder die Gesichtsmaske, wie ich am Anfang meinte, ist euch schon festgetrocknet. Naja, 29 Hits haben wir schon hinter uns. Und jetzt schauen wir uns mal die Spitze an. An die hat sich diese Woche jemand Neues gekämpft. Bibi Rexha wurde gekickt. Den Thron hat jetzt Herzlichen Glühstrumpf, Tame Impala und Jenny mit Dracula. Man muss aber sagen, nicht nur musikalisch läuft's bei Jenny, sondern auch tierisch gesehen.
1: Hä?
0: Ja, es wurde nämlich eine neu entdeckte Fischart nach Jenny benannt. Brachygobius Jenny heißt dieser Fisch. Ist rund 9 mm klein, also kleiner als so ein Fingernagel, und schwarz-gelb gestreift. Warum ist die Frage? Ja, eine Studentin aus China hat den Fisch entdeckt und weil sie Jennys Musik während ihres Studiums und ihrer Forschung immer wieder motiviert hat, wurde dieser Fisch jetzt nach ihr benannt. Also schon irgendwie wild, aber auch ein Flex zu sagen, dass so eine ganze Art nach dir benannt wurde. Glückwunsch dazu, blub blub, und auch zum verdienten Platz 1 diese Woche. Der Energy Euro Hot 30, Jenny oder Brachygobius Jenny und Tame Impala mit Dracula.

hoch die Hände Wochenende. Ich bin's, Selina. Hi, und immer die besten neuen Hits gibt's nur bei Energy. Wer von euch ist denn gerade verliebt, steckt mittendrin in der rosaroten Brillenphase? Für diejenigen ist der neue Track von Anita Russo nämlich perfekt. Da geht's eben drum, durch die rosarote Brille das Leben schöner zu sehen, bewusst an seinen Träumen festzuhalten und sich den eigenen Optimismus nicht nehmen zu lassen. Der Song gibt mir ganz, ganz viele verschiedene Vibes. So ein bisschen Vintage, bisschen nostalgische 60er-Einflüsse und moderner Pop zwischen Lana Del Rey und Olivia Dean. Ist ein bisschen kompliziert zum Erklären. Ich würde sagen, ich halte die Klappe und ihr hört einfach Anita Russo mit Rose Colored Glasses.

0: 5 vor 8. Ich bin Hanna Messerschmidt. Schönen guten Abend. Der mutmaßliche Amokfahrer vom Berliner CSD ist offenbar bei einem Polizeieinsatz erschossen worden. Er wurde laut Medienberichten in einer Gartenlaube in Spandau gefunden. Dort fielen Schüsse. Der Verdächtige soll schon lange als gefährlicher Islamist bekannt gewesen sein. Nach ihm wurde bis zuletzt bundesweit gefahndet. Bundesverkehrsminister Patrick Schnieder will von seinem Posten zurücktreten. Er werde Kanzler Merz um seine Entlassung bitten, teilte er in einer Erklärung mit. Damit will Schnieder das Hin und Her um seine geplante Ablöse beenden. Bei einem schweren Unfall im Kreis Nienburg sind 3 Menschen ums Leben gekommen. Laut Polizei war ein 66-Jähriger gestern zu schnell und in Schlangenlinien auf der Bundesstraße zwischen Lese und Stolzenau unterwegs. Er geriet auf die Gegenfahrbahn und krachte frontal in ein entgegenkommendes Auto. Der Unfallverursacher sowie die beiden Insassen des anderen Wagens starben noch an der Unfallstelle. Lando Norris hat den großen Preis der Formel 1 von Ungarn gewonnen. Der McLaren-Pilot verwies Max Verstappen im Red Bull und Kimi Antonelli im Mercedes auf die Plätze. Antonelli baut damit seine Führung in der Gesamtwertung aus.
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